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0: Ich bin beinahe fertig, als ich sie gerade speichern will, sagt plötzlich mein PC zu mir: April, April. Und was ich dann zu ihm sag, sag ich sonst nie. Und das ist nicht so PC. Ey, sag mal, Bill Gates noch.
1: Wieso

0: Ronalds. Finde ich okay. 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Denn dann, Bill, ginge deine Firma sehr schnell hops. Doch keine Angst für deine Leute hätte sicher Steve Jobs. Dann bräuchtest du deine PCs nicht weiter sinnlos aufzupäppeln. 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

Ich persönlich finde Dialekt sehr, sehr wichtig, weil es eine Art ist, sich mit etwas zu identifizieren. Und nur wenn ich meine eigene Identität habe und das als wertvoll erachte, dann kann ich auch Traditionen anderer und Kulturen anderer als wertvoll erachten.

0: dieser ganzen globalisierten Situation, jetzt auch noch mit Bedrohungen von allen Seiten, ist der Reflex natürlich zu sagen, wo kenne ich mich aus, wo bin ich zu Hause, was ist meine Sprache? Und Sprache ist ja was, wo man zu Hause ist. Also für mich ist Sprache stärker Heimat als ein Ort.
1: Dialekte erleben in den letzten Jahren einen regelrechten Boom, gerade bei jungen Bands. Ich persönlich verstehe das nicht so ganz. Ich versuche mir, meine schwäbische Sprachfärbung so gut es geht abzutrainieren und auch in meinem Freundeskreis reden fast alle Hochdeutsch. Wieso singen wieder mehr Bands in ihrem Dialekt?
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0: In Köln treffe ich Fabian bei den Rheinterrassen mit Blick auf den Dom. Im Hintergrund rauscht der Rhein vorbei. Hier ist Fabian zu Hause.
1: Ich bin eigentlich mit der kölschen Sprache, dem kölschen Dialekt, bin ich aufgewachsen. Meine Großeltern haben mit mir früher immer Kölsch gesprochen, tatsächlich. Ich habe zwar immer auf Hochdeutsch geantwortet, aber dementsprechend hatte ich immer schon den Bezug zur kölschen Sprache. Ich habe angefangen, meine Texte auf Englisch und auf Deutsch zu schreiben, tatsächlich. Und man hat dann ein alter Schulkamerad dann einfach mal gesagt, wieso schreibst du die Songs nicht auf Kölsch? Du bist ein kölscher Typ und weißt genau, was du damit ausdrücken willst, mach das doch. Dann habe ich das mal ausprobiert und musste feststellen, dass er absolut recht damit hatte. Ich habe mich von Anfang an mit der Sprache wohlgefühlt und dann war für mich auch klar, dass ich eigentlich nur noch Songs dann im Dialekt schreiben möchte.

so ein Dialekt ist einfach eine Gefühlssprache, ohne dass man sich großartig überlegen muss, ist das jetzt gerade korrekt, so wie ich es ausdrücke oder nicht. Also ich habe auch natürlich hochdeutsche Texte geschrieben und du hast einen ganz anderen Satzbau, du hast ein ganz anderes Sprachgefühl, ganz andere Reimschemata. Wenn ich texte, dann denke ich allerdings auch auf Kölsch. Also das hat auch, seitdem ich tatsächlich kölsche Texte schreibe, ist auch mein Gedankenfluss mit dieser Sprache umzugehen auch viel intensiver geworden und ich habe mich viel mehr mit dieser Sprache dann auch noch auseinandergesetzt, als ich es vielleicht vorher schon kannte. Vieles kommt natürlich dann aus mir raus, weil ich das durch den Umgang vielleicht auch mit meinen Großeltern von klein auf dann halt gelernt habe. Das ist so ein Ding, was einfach aus mir rauskommt und deswegen male ich das, glaube ich, auch einfach so.

0: Heimat ist für mich ein Rückzugsort, an dem ich, glaube ich, mich um mein komplettes System einfach mal runterfahren kann und einfach dieses Zuhause sein, glaube ich, und ankommen. Das ist für mich einfach ganz wichtig, ein Teil von dem zu sein, was hier einfach ist. Man hat halt so seinen Platz hier.
1: In seinen Songtexten spielt Heimat aber keine große Rolle. Fabians Musik handelt von Liebe oder vom Wunsch, ein Supermann zu sein. Trotzdem, so ganz kann man kölsche Musik wohl nie vom Karneval trennen, erklärt er mir.
0: Ja, und ich glaube auch noch nicht mal, dass man die Stadt mit dem Karneval wirklich oder vom Karneval trennen kann. Wenn du zum FC gehst und dir ein FC-Spiel anguckst, da werden Karnevalslieder gespielt in jeder Kneipe, auf jeder Party. Es werden immer irgendwo Karnevalssongs gespielt. Und ich glaube, das ist auch ein Teil des Kölners an sich. Das macht den Kölner auch einfach aus, diese Frohnatur. Ich glaube, die Kölner singen ganz gerne. Und die Songs strahlen ja auch wiederum auch einfach dieses Lebensgefühl aus.
1: Besonders natürlich im Karneval, aber auch sonst. Die Kölner sind stolz auf ihre Stadt. Das ist schon seit Jahrzehnten so. Schon in den 70er Jahren hat es kölsche Bands gegeben. Fabian Kronbach ist mit dieser Musik aufgewachsen. Mit den Höhnern, den Black Fös, Kasala und Cat Ballou. Schon als kleiner Junge wollte er nie von den Karnevalsfeten weg und ist dann in der Kneipe eingeschlafen. Auch heute zieht Fabian gern durch die Stadt.
0: Man kommt ganz schnell mit Leuten ins Gespräch, kann auch mal ganz schnell einen schönen Abend mit wildfremden Leuten haben einfach, indem man ein bisschen durch die Stadt geht. An so einem schönen Tag wie heute ist es aber auch einfach mal super entspannt, irgendwo sich hinzusetzen, ob es jetzt hier nun mal ist mit Domblick oder ein bisschen weiter außen, wo es grün hier in der Stadt ist. Es gibt so viele schöne Ecken hier.
1: Für Fabian Kronbach aus Köln ist Dialekt also Heimat und Identität. Gehört zum Lebensgefühl mit dazu. Aber seit wann gibt es eigentlich Dialektbands? Und wie hat das angefangen? Um Antworten auf diese Fragen zu finden, fahre ich nach Bayern, nach München. Hier hat das Musiklabel Trikont seinen Sitz. Es ist das älteste Musiklabel Europas, vielleicht sogar weltweit. Trikont, unsere Stimme, hat sich im Zuge der 68er-Bewegung gegründet. Im alemannischen Sprachgebiet rund um Freiburg hat es damals Proteste gegeben gegen ein geplantes Atomkraftwerk in Wiel am Kaiserstuhl. Studenten protestieren und die Landbevölkerung gleich mit. Die singenden Winzerinnen gegen das KKW und der Männergesangsverein Rheintreue vereint mit linken Studenten gegen die Pläne der Regierung. Zwei völlig unterschiedliche Gruppen, die doch etwas verbindet, nämlich ihr Protest und ihre gemeinsame Sprache, erklärt mir Kulturwissenschaftlerin Ulrike Zöller.
2: Es hat eine Irritation erzeugt, es hat aber auf der anderen Seite auch ganz viel an Loyalität erzeugt. Weil ganz viele, auch gerade jetzt so Menschen auf dem Land oder so, die haben gesagt, wenn die im Dialekt singen, die Studenten, dann können es ja nicht gar so schlimm sein. Ja? Also ich spreche jetzt so von der Nach-68er Zeit, wo es eben große Ressentiments rechts gegen links und Handwerker gegen Studenten und so weiter gegeben hat und die bösen linken Studenten und so. Da hat man einiges aufgeweicht.
1: Doch das war nur eine kleine Bewegung, erfahre ich von Eva Meyer-Holms vom Musiklabel Trikont. Die zweite Welle Dialektmusik kam in den 70er Jahren.
3: Es gab natürlich früher, Ende 70, regionale Bewegungen überall in Europa, in Amerika. Und innerhalb dieser Bewegungen hat sie dann einfach diese Lust daran entwickelt, die Sprache zu sprechen. Man muss es ja unterscheiden, also du hast Dialekt innerhalb eines gängigen Genres, also du hast Dialekt in Rock und Pop. Und dann gab es aber ja auch das andere, wo der Dialekt sich dann gekoppelt hat mit einer Musik, die sich anlehnte an das, wo eigentlich der Dialekt entstanden war. Das heißt Volksmusik im weitesten Sinne.
1: Musik aus dem Volk eben. Der traditionelle Dialekt wird mit Blues, Jazz, Techno und so weiter verbunden, aber er bleibt immer der Dialekt, mit dem man sich identifiziert. Enorm wichtig waren damals die Texte. Jeder, der auf Dialekt gesungen hat, musste sich positionieren, um nicht als reaktionär und konservativ abgestempelt zu werden. Und Themen gab es ja genug, zum Beispiel die Emanzipation oder der Umweltschutz. Seitdem hat sich viel getan. Heute gilt eine Band nicht automatisch als konservativ, nur weil sie im Dialekt singt. Im Gegenteil. Dialektmusik ist in den letzten Jahren ein richtiger Markt geworden. Ein Hype, sagt Eva.
3: Dann kam Heimatsound, Heimatding, ständig dieser Bezug. Dann wird es für mich ausgrenzend. Also wenn das so hermetisch wird, Wir sprechen diese Sprache. Wir sind da zu Hause. Wir haben den Humor. Wenn das eins von vielen ist, ist das total okay. Aber das war was, wo wir so gemerkt haben, das tendiert gerade stark in die Richtung. Und jetzt gibt es in Ansätzen fast schon wieder eine Gegenströmung, wo Leute sagen, ich kann das Wort Heimat schon nicht mehr hören. Also das, was dann natürlich auch damit zu tun hat, dass du plötzlich Menschen aus allen Ländern hast, die hier reinkommen, die natürlich vollkommen andere Sprachen sprechen. Ja. Und dann zu sagen, und hier ist Bayern, Freunde, nicht Deutschland, und das ist dann nochmal eine andere Sprache, da war man dann ein bisschen vorsichtiger, was ich gut finde.
1: Django 3000 machen seit 2011 bayerischen Gypsy-Pop, inspiriert von Musikstilen aus ganz Europa. Aber ihre Muttersprache ist bayerisch. Ich treffe Django 3000 etwa 90 Kilometer südöstlich von München im bayerischen Chiemgau. Sänger Kamil kommt ursprünglich aus der Slowakei und ist mit 18 Jahren in das Dorf Staudach gekommen.
4: Das Bayerische habe ich sofort in den Dorf angenommen, also weil mir das gefallen hat. Ich habe das alles cool gefunden für mich und wollte natürlich auch mitmachen und verstehen, wie die reden, weil am Anfang habe ich auch kaum was verstanden, wenn die irgendwie so bayerisch mit mir geredet haben.

0: grundsätzlich war der anfängliche Gedanke, dass man im Bayerischen, also in seiner Muttersprache, sage ich jetzt mal, dass man sich einfach besser ausdrücken kann. Aber wir merken immer mehr, dass wir auch ein bisschen schriftdeutsche Einflüsse mit reinbekommen und auch englische, und das tut der ganzen Sache ja gut. Man wird einfach doch dann überall besser verstanden.
1: Man kann ja wunderbar kombinieren, weil es geht ja um nichts. Also es geht ja um das, dass man auch wirklich irgendwie so ein Message hinterlässt. Weil mittlerweile gibt es ja schon auch so ein bisschen ruhigere Nummern. Also ich meine, bei den schnellen Tanzbahnnummern ist jetzt vielleicht jetzt nicht so der Text wichtig.

0: Also ich liebe an Bayern absolut die Natur. Es gibt einfach Möglichkeiten, komplett von der Gesellschaft wegzugehen und seine Ruhe zu haben, und das schätze ich sehr. Und was ich an Bayern nicht mag, die A8, die immer völlig überfüllt ist.
1: Habt ihr einen Lieblingsdialekt außer Bayerisch, oder ist Bayerisch einfach das Beste, wo
2: wir... Bayerisch, Schwäbisch natürlich, ist ja klar, das kommt ja gleich nach Bayerisch. Köln auch ein super Dialekt, finde ich.
0: Es hat alles irgendwie seinen Reiz, gell? Es ist irgendwie so eine Eigenheit, wo jede Gegend mit sich bringt. Und es ist doch schön, wenn man hört, Mensch, der kommt aus Hamburg, der kommt aus Köln, der aus Berlin. Das macht es doch gerade aus.

0: das Leben eine Party und alle Dialekte gleich wertvoll. Eine Einstellung, die nicht jeder teilt, erklärt mir Sprachwissenschaftler Professor Werner König. Er hat sich viele Jahre mit Dialekten beschäftigt und ist überzeugt, Dialekte werden in Deutschland oft negativ wahrgenommen.
1: Das fängt schon im Kindergarten an. Wenn die Kindergärtnerin sagt, jetzt sprich's mal schöner oder jetzt sag's mal, dass es alle verstehen. Jetzt sag's mal richtig oder irgendwie so. Wenn die auf diese Weise Hochdeutsch fordert, wird der mitgebrachte Dialekt, als wenn man sagt schöner, er ist unschön, hässlich, richtig, er ist falsch. Sag's mal, dass alle verstehen, man versteht ihn nicht. Und das sitzt in einem Dreijährigen drinnen, sein ganzes Leben lang. Das kriegst du nicht mehr raus.
0: Dialekte gelten in manchen Köpfen als provinziell, hinterwäldlerisch und dumm. Das hat Folgen auch in der Schule. Zufällig treffe ich auf der Straße einen jungen Mann aus dem bayerischen Hinterland. Er hat in der Schule wegen seines Dialekts schlechte Erfahrungen gemacht.
2: Ob du in der Uni bist, in der Hochschule, in der Arbeit, die Leute, die lernen oder lernen einfach nur noch Hochdeutsch zum Reden, weil ich sag mal, in der Schule sogar wirst du konfrontiert, wenn du ein Referat halten musst. Wir müssen jetzt hier Hochdeutsch reden, weil sonst verstehen die anderen nicht. Und du kriegst sogar, ich habe sogar Punkte abgekriegt, weil ich nicht das Hochdeutsch geredet habe. Oder weil ich halt, wenn ich mich sicher fühle, ins Bayerische verfolge. Und also ich finde es auch schade und finde es wird sehr, sehr zugute heißen, wenn sich da die Politik darum kümmert, dass man wirklich sagt, okay, man legt ein bisschen mehr Fokus darauf, man fördert das und man respektiert das einfach.
0: Auch an Universitäten bekommen manche Dialektsprecher in mündlichen Prüfungen schlechtere Noten. Und das wegen ihrer Sprache und nicht wegen ihrer Intelligenz oder ihrer Qualifikation. Auch bei Bewerbungsgesprächen kann der Dialekt zum Problem werden.
3: Wenn es es gibt, dann ist es ehrlich gesagt ein Armutszeugnis. Ja.
4: Ja.
3: Also ist kein schlauer Mensch, der sowas macht.
4: Ja. Nicht besonders weltoffen, sage ich jetzt mal. Also er hat ja eher Probleme und nicht der Dialektsprechende. So, also das ist komplett umgekehrt dann. Ne? Der, wo sich jetzt vorstellt, dass das alles nur nach seiner Pfeife laufen wird, und finde ich ja schräg. So. Aber man beschäftigt das eigentlich gar nicht, der sowas.
3: Ja, weil wir damit nichts zu tun haben. Also das ist, glaube ich, der Punkt.

0: Musik versteht ja jeder. Also ich meine ja, kann mir jetzt nicht vorstellen, dann, wenn der Bruno Mars jetzt die Olympiahalle ausverkauft hat, dass von den 15.000 Menschen jeder perfekt Englisch kann. Die Mundart-Bands tun sich da oft ein bisschen schwieriger, weil die werden ja leicht oder gerne abgestempelt vielleicht. Aber ja, mein Gott, wegen dieser Sprachbarriere, aber spielt ja für uns keine Rolle. So.
1: Ich meine, wenn ich jetzt eine Band auf Englisch höre, muss ich ja teilweise auch mal erstmal mich mit dem Booklet oder so hinsetzen,
2: naja,
1: und
2: logisch.
1: Gucken. Ja. Also ist es vielleicht auch einfach eine Ausrede, ah, die singen bayerisch, das verstehe ich eh nicht, das höre ich mir gar nicht an, weil man sich halt dann auch bewusster damit auseinandersetzen müsste als beim Text von Mark Forster, der glaubt Deutsch.
0: Wenn man will, versteht man alles. Ich verstehe einen Schweizer, ich verstehe hier Schwäbisch, ich verstehe alles, wenn ich will. Also ich verstehe sogar Kölner, wenn ich mich anstrenge. Und wenn ich ja 3 Tage mit dem verbringe, dann bin ich ja eh voll drin. Also, wir waren jetzt ja da in Russland und so. Nach 2 Wochen Russland haben wir auch schon so ein bisschen hier, ne, mit denen. Ja, ja, es passiert, ja, so хорошо und was weiß ich nicht was. Also, man muss ja nur möchten. Ne, der Wille zählt halt irgendwie.
2: Also, ich bin mir sicher, dass man besser zuhört, wenn man jemanden gegenüber hat, wo man nicht hundertprozentig versteht. Dann höre ich demjenigen auf jeden Fall viel deutlicher zu als jemanden, den ich perfekt verstehe. Ja.

0: bin aus dem Handwerk tätig so, und da haben wir zum Beispiel auf dem Land haben wir ganz viel Plattdeutsch miteinander gesprochen. Aber jetzt arbeite ich in der Stadt und da versteht keiner meine Sprache dann in dem Fall. So, das ist, glaube ich, von Stadt zu Land so ein ganz großer Unterschied. Man wird auch angesehen, wenn man jetzt beim Trinken in der Disco auf Plattdeutsch dann umkommt, so, weil man damit groß geworden ist, gucken die anderen Leute einen blöd an, so von wegen, was hast du denn da für eine Sprache jetzt? Kommst du vom Land und dann wirst du direkt so als Landei abgestempelt.
1: Also ich hatte letztens eine Fete und da habe ich mit einem Plattdeutsch gesprochen die ganze Zeit. Der war sogar 2-3 Jahre jünger als ich. Und da kam halt ein anderer an und der sagte, was redet ihr denn da? Ich so, ja, Plattdeutsch, ne? Wir sind an Plattdeutsch schnacken so. Hast du was gegen oder was? Und dann sagt er, ja, hab ich. Finde ich total doof. Meine Oma spricht auch immer so und das ist doch voll die alte Sprache. Und warum spricht ihr denn überhaupt so? Ich sag, ja, warum denn nicht? So, ist doch nett, ist doch eine coole Sprache, so kann man doch machen. Ja, und das war halt echt interessant. So, der hat sich da richtig dran gestört.

0: nicht passt!
1: Änder das, was dir nicht passt. Das haben sich manche Plattdeutsch-Fans zu Herzen genommen. Immer mehr Initiativen kämpfen nämlich darum, die Sprache zu erhalten. Wie mir Sänger Jens erzählt, haben die Skandalmockers aber noch einen ganz anderen Grund, Plattdeutsch zu singen.
2: Man braucht halt immer als Band, sagen wir immer, so ein bisschen so ein Alleinstellungsmerkmal vielleicht oder so ein bisschen was Besonderes. Und wir spielen halt soliden Punkrock, aber das machen halt viele andere auch. Und in dieser Kombination mit der plattdeutschen Sprache ist das, sieht man das nicht ganz so oft. Das wird tatsächlich auch immer mehr angenommen und wir merken selber auch, dass die plattdeutsche Sprache immer beliebter wird. Also es war vor 5, 6 Jahren noch nicht so beliebt wie jetzt. Und wir merken das auch bei den Konzerten, dass das auch immer mehr wird.
3: Die Sprache macht uns selber auch Spaß. Also du kannst mich mal, klingt wohl ein bisschen schlimmer als Knall mir am Morse oder so.

0: die nicht passt.
1: Man kann auf Plattdeutsch einfach unfassbar schön meckern.
2: Du Skitag, du Skidübel, ne? Klein hier an Moas, was schallert denn? Ne? Komm mal rüber hier, den Klusse inzwischen Hörner und sowas. Und genau, und es klingt trotzdem, es passt einfach zu der Musik so, zu diesem treibenden Beat einfach auch. Und das ist, passt zusammen. Hätten wir auch so nicht gedacht, aber ist halt einfach super.
3: Die Skandalmockers singen zwar in der Sprache ihrer Heimat, aber Lokalpatrioten sind sie deshalb noch lange nicht. In ihren Texten kritisieren sie laut und deutlich die Dinge, die ihnen nicht passen. Egal, ob Massentierhaltung oder Fremdenfeindlichkeit.
1: Wo wir nicht so viel mit anfangen können, ist halt Homophobie mit Nationalismus, mit Rechtsradikalismus. Da stehen wir halt komplett gegen. Und momentan merkt man das ja, im kompletten Land ist ein Umschwung, findet statt. Leute, die mit Polemik versuchen, stehen wir halt komplett gegen. Und momentan merkt man das ja, im kompletten Land ist ein Umschwung, findet statt. Leute, die mit Polemik versuchen, Stimmen zu fahren.

0: ich nicht mit.
1: Dialekt kann sehr weltoffen sein. Gutes Beispiel ist zum Beispiel das Lied International Festival. Da haben wir vor 2 Jahren gespielt. Das ist auch ein Wettbewerb. Wir haben da in der Jurypause dann eine halbe Stunde gespielt. Und es treten verschiedene Künstler aus ganz Europa gegeneinander an und performen dann eben einen Song auf der Bühne. Und da wird eben auch genau verdeutlicht, wie viele Songs es in Minderheitensprachen gibt. Da war ein Schotte dabei, da war jemand aus der polnischen Region, war jemand mit dabei, Irland, von Italien und noch. Also es war unheimlich vielfältig und wir haben alle zusammen gefeiert und jeder hat die anderen supportet und so. Und da kann man halt schon total sehen, dass Dialekte bzw. Minderheitensprachen schon noch Bestand haben und auch schon noch ernst genommen werden. Und unheimlich Spaß macht und ein schönes Miteinander ist.
2: Ich fahre zurück nach Süddeutschland. Schade, dass von meinem eigenen Dialekt kaum mehr was übrig ist. Vielleicht kann ich ihn ja wieder etwas lernen. Meine Großeltern würden sich sicher freuen.
1: Es ist halt auch eine Besonderheit so, auch an der deutschen Sprache einfach. Wir haben ja so viele Dialekte in diesem Land. Das ist ja unfassbar. Und das hat ja auch was mit Identität zu tun. Und warum sollte man daran denn nicht festhalten?
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jetzt kommt das letzte Lied vor der Pause. Also los, wurde auch langsam Zeit. So, wo sind hier die Klos? Das ist die Gelegenheit für den Gang auf das WC. Doch offensichtlich hatte ich nicht als Einziger die Idee. Nee, die Schlange vor dem Damenklo ist kilometerlang. Alles steht und nichts bewegt sich bis draußen auf dem Gang. Beim Herrenklo hingegen geht man rege ein und aus. Kein Vergleich zum Stop and Go des lahmen Damenstaus. Fröhlich grinsend schlendere ich an all den Frauen vorbei. Neidvolle Blicke treffen mich aus der ganzen Reihe. Ich blicke aufmunternd zurück und gehe ins Herrenklo hinein. Manchmal ist es schön, ein Mann zu sein. Ich stehe mit ein paar anderen Männern vor dem Pissoir, voller Schadenfreude über die arme Frauenschar. Haha, da öffnet sich mit lautem Knall die Eingangstür und ich höre eine Frauenstimme hinter mir. Hallo Jungs, lasst euch nicht stören, doch wisst ihr, nebenan, bei uns vom Damenklo ist die Schlange ziemlich lang. 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